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1: Das ist ein wundervolles Thema für eine Ballade.

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1: Wenn es mehr als 30 Grad hat, dann können Schulen künftig Turnstunden oder Prüfungen streichen. Das beschließt das Bildungsministerium, um Schülerinnen und Schüler sowie das Lehrpersonal vor der Hitze zu schützen. Ab 35 Grad dürfen Schulen dann auch Unterrichtsstunden kürzen, die Pausen verlängern oder sogar den Schultag früher beenden. Ein generelles Hitzefrei ist in Österreich nicht geplant. Allerdings überlegt die Politik ja wegen der immer heißeren Juni, die Sommerferien um 2 Wochen vorzuverlegen. Wenige Tage ist es her, dass

0: US-Präsident Donald Trump bei FIFA-Chef Gianni Infantino angerufen hat, damit einem Fußballspieler der USA eine rote Karte gestrichen wird. Der rote Karte-Skandal bei der WM zieht jetzt immer weitere Kreise. Jetzt schaltet sich sogar die EU-Politik ein. Mehrere Abgeordnete fordern eine Untersuchung gegen Infantino. Denn wenn der FIFA-Präsident die Grenzen zwischen Sport und Politik verwischt, dann wäre die Integrität des Spiels riskiert. Die USA haben heute in der Nacht zum zweiten Mal innerhalb von 24 Stunden den Iran angegriffen. US-Präsident Donald Trump ordnet die Angriffe an, um die Fähigkeit des Irans zu schwächen, die Freiheit der Schifffahrt in der Straße von Hormuz zu bedrohen. Der Iran hat erneut Gegenattacken gestartet. US-Präsident Donald Trump droht einmal mehr mit einem größeren Truppenabzug aus Europa. Diesen macht er von der Zukunft Grönlands abhängig. In der Präsidentenmaschine Air Force One sagt Trump, dass er noch keine Entscheidung getroffen habe. Vieles wird aber von Grönland abhängen. Trump hat ja schon mehrmals offen mit einer Übernahme von Grönland gedroht.
1: Schönen guten Morgen heute am Donnerstag und ein paar Wolken mit Regenresten schwirren schon noch rum heute. In Salzburg, im Süden von Oberösterreich und in der westlichen Steiermark. Teilweise wird es auch windig, aber sonst Sonnenschein. Und das bei bis zu 30 Grad gehen sich heute maximal aus. Stellenweise sogar im Westen und Süden 31 Grad. Und Richtung Wochenende bleibt es sehr sommerlich mit Badewetter.
2: Schönen guten Morgen heute am Donnerstag. Schön, dass wir gemeinsam in den Tag starten. Und das ist der Blick auf Österreichs Straßen. Da ist aktuell noch nichts los. Gute und vor allem sichere Fahrt.
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4: Guten Morgen dir am Donnerstag, dem 9. Juli 2026. Wir starten heute ein bisschen mehr sexy in den Tag als sonst. Und wenn du schon bereit bist, dann pack gleich mal deinen besten Hüftschwung aus. Major Lazer mit Watch Out For This startet jetzt rein in die neue Stunde. Und hinten nach David Guetta und Akon mit Sexy Bitch. Der ist ja 2009, wie er rausgekommen ist, zensiert worden. Da war es dann Sexy Chick. Ja, bei uns gibt's natürlich das Original mit der Sexy Bitch. Lisa, Mikro für dich. Fein, dass du schon da bist und wir gemeinsam aufstehen. Morgen.
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Krone-Hit Eurodance Express hier für dich. Schönen guten Morgen. Fein, dass wir gemeinsam aufstehen. So, neuer Tag, neues Glück oder so zumindest. Um die Uhrzeit geht's jetzt, glaube ich, einfach mal drum, nicht am Küchentisch wieder einzuschlafen, bevor der erste Kaffee durch ist. Ich unterstütze dich dabei natürlich sehr, sehr gerne, gemeinsam mit James Hype, Sam Harper und Bobby Harvey. Ho!

Zivago feiert mit dir die Liebe. Und ich bin mir ziemlich sicher, die Chemical Brothers, die feiern gerade den neuen Horrorfilm auf Netflix, Apex. Durch den ist nämlich ihr Song Go, der ja aus 2015 ist, nochmal komplett durch die Decke geschossen. Das Ganze dank Social Media. Da ist nämlich eine Szene von dem Film rausgekommen, wo Taron Egerton, der Hauptdarsteller, diesen Song abspielt und Charlize Theron Zeit gibt, bis zum Ende des Songs wegzulaufen. Ja, wenn du es noch nicht gesehen hast, schau dir das mal an. Der Song passt perfekt dazu. Bitteschön! Aha.

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Schönen guten Morgen am Donnerstag, dem 9. Juli 2026. Wir packen es jetzt gemeinsam an. Ja, wenn du schon das kuschelige Bett verlassen musst, dann zumindest mit nicen Sound im Ohr. Und der kommt jetzt von LMFAO mit ihrem größten Dance-Hype, Party Rock Anthem.

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1: Wenn es mehr als 30 Grad hat, dann können Schulen künftig Turnstunden oder Prüfungen streichen. Das beschließt das Bildungsministerium, um Schülerinnen und Schüler sowie das Lehrpersonal vor der Hitze zu schützen. Ab 35 Grad dürfen Schulen dann auch Unterrichtsstunden kürzen, die Pausen verlängern oder sogar den Schultag früher beenden. Ein generelles Hitzefrei ist in Österreich nicht geplant. Allerdings überlegt die Politik ja wegen der immer heißeren Juni, die Sommerferien um 2 Wochen vorzuverlegen. Die USA haben heute in der Nacht zum zweiten Mal innerhalb von 24 Stunden den Iran angegriffen. US-Präsident Donald Trump ordnet die Angriffe an, um die Fähigkeit des Irans zu schwächen, die Freiheit der Schifffahrt in der Straße von Hormuz zu bedrohen. Der Iran hat erneut Gegenattacken gestartet. Wenige Tage ist es her, dass US-Präsident Donald Trump bei FIFA-Chef Gianni Infantino angerufen hat, damit einem Fußballspieler der USA eine rote Karte gestrichen wird. Der rote Karte-Skandal bei der WM zieht jetzt immer weitere Kreise. Jetzt schaltet sich sogar die EU-Politik ein. Mehrere Abgeordnete fordern eine Untersuchung gegen Infantino. Denn wenn der FIFA-Präsident die Grenzen zwischen Sport und Politik verwischt, dann wäre die Integrität des Spiels riskiert. Nachdem es gestern einen Tag Pause gegeben hat, geht die Fußball-Weltmeisterschaft ab heute mit den Viertelfinalspielen weiter. Frankreich, Marokko, Spanien, Belgien, Norwegen, England, Argentinien und die Schweiz. Sie alle stehen im Viertelfinale und eines dieser Länder wird Fußball-Weltmeister. Den Start machen heute Abend Frankreich und Marokko. Die Franzosen gelten beim Anpfiff um 22 Uhr als leichte Favoriten.
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3: Schönen guten Morgen heute am Donnerstag. Am besten wird es heute zwischen Vorarlberg, Tirol, Kärnten, zwischen Niederösterreich und dem Burgenland. Da gibt es heute die meiste Sonne. Sonst schwirren schon noch einige Regenwolken rum, rund um Salzburg, im Süden von Oberösterreich und der westlichen Steiermark. Am Nachmittag wird es dann besser bei maximal 28 bis 31 Grad.
4: Hallo zu euch ins Auto, der Blick auf Österreichs Straßen. In der Steiermark dauert es länger. Auf der A2 Richtung Graz zwischen Schäfern und Pingau ein Unfall im Baustellenbereich. In Niederösterreich ein Unfall auf der A1 Richtung Salzburg zwischen St. Pölten Süd und Losdorf. Und dann haben wir noch Probleme in Wien und Niederösterreich auf der Tangente Richtung Süden von Urstetten bis zum Knoten Prater eine Viertelstunde und 10 Minuten auf der A4 Richtung Ungarn zwischen dem Knoten Prater bis zur Simmeringer Heide.
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5: Kurz nach 7 geht's wieder rein, natürlich mit zwei echten Muntermachern. Einmal einer mit ohne Singen, Suffrey Duo mit Played Alive und dann einer zum Sing-Along, Milk and Sugar mit Hey Na Na Na. Dein doppelter Expresso begleitet dich Montag bis Freitag, das Ganze immer zwischen 6 und 9. Wunderschönen guten Morgen dir, feinen Start in den Donnerstag. Ich bin die Lisa.
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1: Guten Morgen, freut mich, dass du auch schon mit dabei bist und wir gemeinsam reinstarten in diesen Donnerstag. The Rhythm of Your Life klingt die Stunde für dich fix noch nach Meister Gigi mit Sarà Perché Ti Amo, Corona mit Rhythm of the Night und Boomfunk MCs Freestyler. Vorneweg aber noch die Rednecks mit ihrem größten Dance-Hype, Cotton Eye Joe. Feinen Start in den Donnerstag dir!
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Krone-Hit Eurodance Express hier für dich beim Aufstehen bzw. Fertigmachen. Deine liebsten Dance-Hits nonstop gibt's nur hier bei uns, damit dein Tag bunter und leichter wird. Dir schon mal guten Morgen!

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1: ¡Ay! 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
1: US-Präsident Donald Trump droht einmal mehr mit einem größeren Truppenabzug aus Europa. Diesen macht er von der Zukunft Grönlands abhängig. In der Präsidentenmaschine Air Force One sagt Trump, dass er noch keine Entscheidung getroffen habe. Vieles wird aber von Grönland abhängen. Trump hat ja schon mehrmals offen mit einer Übernahme von Grönland gedroht. Die USA haben heute in der Nacht zum zweiten Mal innerhalb von 24 Stunden den Iran angegriffen. US-Präsident Donald Trump ordnet die Angriffe an, um die Fähigkeit des Irans zu schwächen, die Freiheit der Schifffahrt in der Straße von Hormuz zu bedrohen. Der Iran hat erneut Gegenattacken gestartet.

0: Wenn es mehr als 30 Grad hat, dann können Schulen künftig Turnstunden oder Prüfungen streichen. Das beschließt das Bildungsministerium, um Schülerinnen und Schüler sowie das Lehrpersonal vor der Hitze zu schützen. Ab 35 Grad dürfen Schulen dann auch Unterrichtsstunden kürzen, die Pausen verlängern oder sogar den Schultag früher beenden. Ein generelles Hitzefrei ist in Österreich nicht geplant. Allerdings überlegt die Politik ja wegen der immer heißeren Juni, die Sommerferien um 2 Wochen vorzuverlegen. Nachdem es gestern einen Tag Pause gegeben hat, geht die Fußball-Weltmeisterschaft ab heute mit den Viertelfinalspielen weiter. Frankreich, Marokko, Spanien, Belgien, Norwegen, England, Argentinien und die Schweiz, sie alle stehen im Viertelfinale und eines dieser Länder wird Fußball-Weltmeister. Den Start machen heute Abend Frankreich und Marokko. Die Franzosen gelten beim Anpfiff um 22 Uhr als leichte Favoriten.
1: Schönen guten Morgen heute am Donnerstag und das ist heute wie in so einem Cartoon, wo eine Regenwolke die ganze Zeit über einem ist. So ist es nämlich heute in Salzburg, im südlichen Oberösterreich und in der westlichen Steiermark. Da kommt es nämlich immer wieder nass runter, aber sonst am Nachmittag überall viel Sonnenschein und das bei wärmeren 28 bis 31 Grad heute höchstens.
2: Heiz euch ins Auto, der Blick auf Österreichs Straßen in der Steiermark. Auf der A2 Richtung Graz ein Unfall zwischen Schäfern und Pingau im Baustellenbereich, da dauert es bereits länger. In Niederösterreich wird gearbeitet und zwar auf der A1 Richtung Salzburg zwischen St. Pölten Süd und Losdorf und zwar am baulich getrennten linken Fahrstreifen, der ist bis Mittag noch gesperrt. Wien, Tangente Richtung Süden, eine halbe Stunde Zeitverlust zwischen Hirschstetten und dem Knoten Prater. Auf der A22 Richtung Tangente dauert es länger ab der Reichsbrücke. Und auf der A4 Richtung Ungarn eine Viertelstunde Zeitverlust zwischen dem Knoten Prater bis zur Simmeringer Heide. Da gibt es nämlich seit heute eine neue Baustellenführung. Gute und vor allem sichere Fahrt.
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4: Guten Morgen dir, Lisa am Mikro für dich. Schön, dass ich gemeinsam mit dir in die Arbeit fahren darf. Dein musikalischer Koffeinkick begleitet dich natürlich auch auf diesem Weg. Das Ganze immer Montag bis Freitag, immer zwischen 6 und 9. Das heißt, von uns gibt's um Punkt 2 echte Muntermacher für dich. Um kurz nach 8 klingt das nach Daxos mit Barbara Streisand und den Disco Boys mit For You. Feinen Start in den Donnerstag dir. Let's Fets!
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5: Barbara Streisand.

Dein Weg in die Arbeit am Donnerstagmorgen. Und wir sind natürlich auch mit am Start. Gemeinsam macht so eine kleine Reise auch gleich mehr Spaß. Vor allem den Arbeitsweg, ja, den kann man eh schon blind gehen. Deswegen meine Idee oder mein Vorschlag für heute. Wie wär's, diesen Weg heute mal zu tanzen? Na, ist mal was anderes. Du zauberst sicher auch ein paar Leuten am Weg ein Lächeln ins Gesicht. Die Beats dafür kommen natürlich von uns. Guten Morgen dir!

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2: Donnerstag ist und damit heißt's heute wieder, du sagst an und wir liefern. 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
1: Wenn es mehr als 30 Grad hat, dann können Schulen künftig Turnstunden oder Prüfungen streichen. Das beschließt das Bildungsministerium, um Schülerinnen und Schüler sowie das Lehrpersonal vor der Hitze zu schützen. Ab 35 Grad dürfen Schulen dann auch Unterrichtsstunden kürzen, die Pausen verlängern oder sogar den Schultag früher beenden. Ein generelles Hitzefrei ist in Österreich nicht geplant. Allerdings überlegt die Politik ja wegen der immer heißeren Juni, die Sommerferien um 2 Wochen vorzuverlegen. Nachdem es gestern einen Tag Pause gegeben hat, geht die Fußball-Weltmeisterschaft ab heute mit den Viertelfinalspielen weiter. Frankreich, Marokko, Spanien, Belgien, Norwegen, England, Argentinien und die Schweiz, sie alle stehen im Viertelfinale und eines dieser Länder wird Fußball-Weltmeister. Den Start machen heute Abend Frankreich und Marokko. Die Franzosen gelten beim Anpfiff um 22 Uhr als leichte Favoriten. Wenige Tage ist es her, dass US-Präsident Donald Trump bei FIFA-Chef Gianni Infantino angerufen hat, damit einem Fußballspieler der USA eine rote Karte gestrichen wird. Der rote Karte-Skandal bei der WM zieht jetzt immer weitere Kreise. Jetzt schaltet sich sogar die EU-Politik ein. Mehrere Abgeordnete fordern eine Untersuchung gegen Infantino. Denn wenn der FIFA-Präsident die Grenzen zwischen Sport und Politik verwischt, dann wäre die Integrität des Spiels riskiert. US-Präsident Donald Trump droht einmal mehr mit einem größeren Truppenabzug aus Europa. Diesen macht er von der Zukunft Grönlands abhängig. In der Präsidentenmaschine Air Force One sagt Trump, dass er noch keine Entscheidung getroffen habe. Vieles wird aber von Grönland abhängen. Trump hat ja schon mehrmals offen mit einer Übernahme von Grönland gedroht.
2: Schönen guten Morgen heute am Donnerstag und Gießen heute unnötig. In Salzburg, im südlichen Oberösterreich und der westlichen Steiermark. Da kommt es nämlich heute immer wieder kurz nass runter, da gibt es auch so Regenreste. Sonst Sonne pur. Ein bisschen windig wird's und das bei 28 bis 31 Grad und auch das Wochenende sieht so nach Badewetter aus.
3: Halt euch ins Auto, der Blick auf Österreichs Straßen. Die längsten Verzögerungen in Wien auf der Tangente Richtung Süden zwischen Hirschstetten und dem Knotenbrat. Eine halbe Stunde Zeitverlust. Deshalb auch Stau auf der A22 Richtung Tangente ab der Reichsbrücke. Und auf der A4 Richtung Ungarn gibt es seit heute eine neue Baustellenführung. Deshalb viele Bremslichter zwischen dem Knotenbrat bis zur Simmeringer Heide. In Kärnten ist die B94 bei Treffen beim Kreisverkehr gesperrt nach einem LKW-Unfall. Da stockt es in allen Richtungen. Der Verkehr wird von der Polizei geregelt und eine Grenzwartezeit zum Abschluss. Spielfeld plus 20 Minuten bei der Ausreise.
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4: So, kurz nach 9 starten wir nochmal rein mit zwei echten Muntermachern. Natasha Bedingfield wollte einen Liebessong schreiben, aber ohne diese typischen Metaphern und die immer selben Worte. These Words ist dann rausgekommen und für den extra Bass ist Badger noch mit dabei. Und dann hinten nach ein kleiner Reminder, dass wir nicht mehr 22 sind und eine durchzechte Nacht leider nicht mehr so gut wegstecken. Auf der anderen Seite aber auch nicht vergessen dürfen, dass das Leben eine Party ist und dass es nur ein kleiner Kater ist. HBZ und zwei Engel und Charlie mit Erinner mich. Lisa da für dich. Feinen Start in den Donnerstag. Hi.
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Mit ganz viel Herz geht's da durch den Donnerstagvormittag. Dream und Mia Julia gerade mit Herzblatt. Und jetzt gibt's Jasmin Blümchen-Wagner mit Herz an Herz. Lisa da für dich. Schön, dass ich den Donnerstagvormittag mit dir verbringen darf.

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1: Im Arabischen Meer sind jetzt erste Trümmerteile der abgestürzten pakistanischen Frachtmaschine gefunden worden. Von der fünfköpfigen Crew fehlt weiterhin jede Spur. Die Suche nach den Besatzungsmitgliedern der Boeing 737 dauert weiter an. Die Maschine ist gestern vom Radar verschwunden. Kurz vorher hat die Crew von Navigationsproblemen berichtet. In mehreren Bundesländern ist in den letzten Wochen Asbest in Straßen und in Gebäuden entdeckt worden. Asbest gilt ja als schwer krebserregend. Die Umweltschutzorganisation Greenpeace sagt heute, dass möglicherweise die EU Geld zur Asbestsanierung bereitstellen würde. Laut einer aktuellen Studie hätten nämlich Bundesländer Anspruch auf Mittel aus dem EU-Solidaritätsfonds. Aus dem Solidaritätsfonds kriegt man Geld, wenn zum Beispiel die öffentliche Gesundheit gefährdet ist. Der Schiedsrichterboss der FIFA, Pierluigi Collina, verteidigt heute die Unparteiischen bei der Fußball-Weltmeisterschaft. Hintergrund ist eine offizielle Beschwerde von Ägypten gegen den französischen Schiedsrichter François Letéchier. Letéchier hat die Partie Argentinien gegen Ägypten gepfiffen, dabei sind die Ägypter wegen 3 späten Gegentoren doch noch ausgeschieden. Ägypten gibt dem Schiedsrichter dafür eine große Schuld und fragt, ob alles mit rechten Dingen zugegangen sei. Collina sagt heute, niemand darf die Integrität der Schiedsrichter in Frage stellen. Außerdem darf niemand behaupten, dass die FIFA-Schiedsrichterabteilung von irgendjemandem beeinflusst werden kann. Nicht einmal vom FIFA-Präsidenten. Nachdem es gestern einen Tag Pause gegeben hat, geht die Fußball-Weltmeisterschaft ab heute mit den Viertelfinalspielen weiter. Frankreich, Marokko,

0: Marokko, Spanien, Belgien, Norwegen, England, Argentinien und die Schweiz. Sie alle stehen im Viertelfinale und eines dieser Länder wird Fußball-Weltmeister. Den Start machen heute Abend Frankreich und Marokko. Die Franzosen gelten beim Anpfiff um 22 Uhr als leichte Favoriten.
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3: Schönen Vormittag mit den Wetteraussichten. Die meiste Sonne heute vom Waldviertel bis ins Nordburgenland und auch westlich von Innsbruck. Sonst noch immer wieder Wolken mit dabei, einzelne Regenschauer im Bergland bei 22 bis 28 Grad. Maximal eine Spur milder, eine Spur heißer, sogar noch im Süden heute. Und morgen Sommerwetter Deluxe mit bis zu 32 Grad.
4: Das ist euer Verkehrsupdate und die längsten Verzögerungen heute in Wien auf der S2 und der Tangente Richtung Graz. Zwischen dem Rautenweg und dem Knoten Prater gibt es weiterhin 30 Minuten mehr Fahrzeit. Gibt seit heute früh eine neue Baustellenführung auf der A4 Richtung Ungarn zwischen dem Knoten Prater und der Simmeringer Heide und das führt zu Verzögerungen. Und bei dir in der Steiermark beim Autobahngrenzübergang Spielfeld bei der Ausreise gibt es 40 Minuten Wartezeit wegen einer Baustelle in Slowenien. Ansonsten läuft's, ich wünsche euch eine gute Fahrt.
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5: Und ich bin die Lisa. Hi, schön, dass du da bist.

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1: Der Juni war in Westeuropa der heißeste seit Beginn der Aufzeichnungen. Die Durchschnittstemperatur ist bei knapp 21 Grad gelegen. Das sind mehr als 3 Grad über dem Juni-Mittel der 1990er bis 2020er Jahre. Weltweit war es der zweitwärmste Juni. Wegen der heißen Temperaturen überlegt Österreicher jetzt sogar die Sommerferien um 2 Grad.

0: Wochen vorzuverlegen. In mehreren Bundesländern ist in den letzten Wochen Asbest in Straßen und in Gebäuden entdeckt worden. Asbest gilt ja als schwer krebserregend. Die Umweltschutzorganisation Greenpeace sagt heute, dass möglicherweise die EU Geld zur Asbestsanierung bereitstellen würde. Laut einer aktuellen Studie hätten nämlich Bundesländer Anspruch auf Mittel aus dem EU-Solidaritätsfonds. Aus dem Solidaritätsfonds kriegt man Geld, wenn zum Beispiel die öffentliche Gesundheit gefährdet ist. Die Fußball-Weltmeisterschaft in den USA, Kanada und Mexiko hat zwar den Zuschauerrekord insgesamt geknackt, im Schnitt sind aber pro Spiel weniger Fans in die Stadien gekommen als bei der letzten WM in Nordamerika. Vor den Viertelfinalspielen liegt die durchschnittliche Zuschauerzahl bei 65.200 pro Partie. 1994 waren es knapp 69.000. Der 17-jährige mexikanische Teamspieler Gilberto Mora hat wenige Tage nach dem Ausscheiden bei der Fußball-Weltmeisterschaft sein Abschlusszeugnis der Oberstufe an einer deutsch-mexikanischen Schule erhalten. Mora war der jüngste Spieler der WM in Mexiko, den USA und Kanada. Bei der Zeremonie in Tijuana wurde der 17-Jährige von seinen Mitschülerinnen und Schülern mit großem Beifall gefeiert.
1: Schönen Vormittag mit den Wetteraussichten. Die meiste Sonne heute vom Waldviertel bis ins Nordburgenland und auch westlich von Innsbruck. Sonst noch immer wieder Wolken mit dabei, einzelne Regenschauer im Bergland bei 22 bis 28 Grad. Maximal eine Spur milder, eine Spur heißer, sogar noch im Süden heute. Und morgen Sommerwetter Deluxe mit bis zu 32 Grad.
2: Das ist euer Verkehrsupdate und die längsten Verzögerungen heute in Wien auf der S2 und der Tangente Richtung Graz. Zwischen dem Rautenweg und dem Knoten Prater gibt es weiterhin 30 Minuten mehr Fahrzeit. Gibt seit heute früh eine neue Baustellenführung auf der A4 Richtung Ungarn zwischen dem Knoten Prater und der Simmeringer Heide und das führt zu Verzögerungen. Und bei dir in der Steiermark beim Autobahngrenzübergang Spielfeld bei der Ausreise gibt es 40 Minuten Wartezeit wegen einer Baustelle in Slowenien. Ansonsten läuft's, ich wünsche euch eine gute Fahrt.
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4: Kurz nach 11 haben wir es, eine Stunde noch bis zur Mittagspause. Ich bin die Lisa. Hi.

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1: Donnerstagvormittag und damit haben wir heute ab 17 Uhr wieder eine Stunde lang, in der wir nur das spielen, was du dir vorher gewünscht hast. Check dir gern unsere WhatsApp-Nummer und verrat uns, welchen Banger wir liefern dürfen. 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
1: Im Arabischen Meer sind jetzt erste Trümmerteile der abgestürzten pakistanischen Frachtmaschine gefunden worden. Von der fünfköpfigen Crew fehlt weiterhin jede Spur. Die Suche nach den Besatzungsmitgliedern der Boeing 737 dauert weiter an. Die Maschine ist gestern vom Radar verschwunden. Kurz vorher hat die Crew von Navigationsproblemen berichtet. Der Juni war in Westeuropa der heißeste seit Beginn der Aufzeichnungen. Die Durchschnittstemperatur ist bei knapp 21 Grad gelegen. Das sind mehr als 3 Grad über dem Juni-Mittel der 1990er bis 2020er Jahre. Weltweit war es der zweitwärmste Juni. Wegen der heißen Temperaturen überlegt Österreicher jetzt sogar die Sommerferien um 2 Wochen vorzuverlegen. Der Skandal um die aufgehobene rote Karte bei der Fußball-Weltmeisterschaft geht in die nächste Runde. US-Präsident Donald Trump hat ja den FIFA-Chef höchstpersönlich angerufen, damit eine rote Karte gegen einen US-Spieler aufgehoben wird. Heute legt das Weiße Haus nach, und zwar gegen den Schiedsrichter. Das Weiße Haus attackiert den Schiedsrichter der Partie, der die rote Karte an den US-Spieler gegeben hat, und äußert Zweifel an seiner Seriosität. In der EU melden sich jetzt unterdessen mehrere Abgeordnete, die eine unabhängige Untersuchung gegen den FIFA-Chef Gianni Infantino fordern. Sie sehen eine Vermischung zwischen Politik und Sport. Der 17-jährige mexikanische Teamspieler Gilberto Mora hat wenige Tage nach dem Ausscheiden bei der Fußball-Weltmeisterschaft sein Abschlusszeugnis der Oberstufe an einer deutsch-mexikanischen Schule erhalten. Mora war der jüngste Spieler der WM in Mexiko, den USA und Kanada. Bei der Zeremonie in Tijuana wurde der 17-Jährige von seinen Mitschülerinnen und Schülern mit großem Beifall gefeiert.
2: Schönen Donnerstag mit den Wetteraussichten. Fast überall zeigt sich heute die Sonne. Am längsten bei euch von Vorarlberg bis Oberkärnten. Sonst noch zeitweise Wolken. Paar Regentropfen eventuell vom Tiroler Unterland Richtung Osten. Bei 22 bis 31 Grad maximal. Hitzepol heute der Süden. Morgen Sommerwetter mit bis zu 32 Grad.
3: Das ist euer Verkehrsupdate und Good News gibt's für euch in Wien. Da läuft's langsam wieder. Bisschen länger braucht ihr da noch auf der Tangente Richtung Graz. Zwischen Hirstetten und dem Knoten Prater gerade ein Plus von 10 Minuten. Und bei euch in der Steiermark auf der A9 Richtung Linz zwischen dem Knoten Deutsch-Feistritz und Übelbach gab es einen Unfall. Da ist aktuell die Überholspur gesperrt und es staut sich schon ein bisschen. Aber sonst läuft's ganz gut. Ich wünsche euch eine gute Fahrt.
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4: Hi zu dir in die Mittagspause. Ich bin die Lisa. Mahlzeit.

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Sound aus Norwegen gerade für dich. Oscar mit K. So, ich gebe das Mikro jetzt weiter an meinen Kollegen Daniel Merano. Der liefert heute ab 17 Uhr wieder eine Stunde lang deine Musikwünsche und Lieblingssongs. Du und ich, wir hören uns morgen wieder am Freitag. Und damit ist die erste volle Woche im Juli bald auch wieder vorbei. Na, Wahnsinn, wie die Zeit vergeht, wenn man Spaß hat. Bis dahin noch feinen Donnerstagnachmittag. Keep dancing. Bussi und Baba.

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1: Im Arabischen Meer sind jetzt erste Trümmerteile der abgestürzten pakistanischen Frachtmaschine gefunden worden. Von der fünfköpfigen Crew fehlt weiterhin jede Spur. Die Suche nach den Besatzungsmitgliedern der Boeing 737 dauert weiter an. Die Maschine ist gestern vom Radar verschwunden. Kurz vorher hat die Crew von Navigationsproblemen berichtet. Der Juni war in Westeuropa der heißeste seit Beginn der Aufzeichnungen. Die Durchschnittstemperatur ist bei knapp 21 Grad gelegen. Das sind mehr als 3 Grad über dem Juni-Mittel der 1990er bis 2020er Jahre. Weltweit war es der zweitwärmste Juni. Wegen der heißen Temperaturen überlegt Österreicher jetzt sogar die Sommerferien um 2 Wochen vorzuverlegen. Der Skandal um die aufgehobene rote Karte bei der Fußball-Weltmeisterschaft geht in die nächste Runde. US-Präsident Donald Trump hat ja den FIFA-Chef höchstpersönlich angerufen, damit eine rote Karte gegen einen US-Spieler aufgehoben wird. Heute legt das Weiße Haus nach, und zwar gegen den Schiedsrichter. Das Weiße Haus attackiert den Schiedsrichter der Partie, der die rote Karte an den US-Spieler gegeben hat, und äußert Zweifel an seiner Seriosität. In der EU melden sich jetzt unterdessen mehrere Abgeordnete, die eine unabhängige Untersuchung gegen den FIFA-Chef Gianni Infantino fordern. Sie sehen eine Vermischung zwischen Politik und Sport. Der 17-jährige mexikanische Teamspieler Gilberto Mora hat wenige Tage nach dem Ausscheiden bei der Fußball-Weltmeisterschaft sein Abschlusszeugnis der Oberstufe an einer deutsch-mexikanischen Schule erhalten. Mora war der jüngste Spieler der WM in Mexiko, den USA und Kanada. Bei der Zeremonie in Tijuana wurde der 17-Jährige von seinen Mitschülerinnen und Schülern mit großem Beifall gefeiert.
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3: Schönen Donnerstag mit den Wetteraussichten. Fast überall zeigt sich heute die Sonne. Am längsten bei euch von Vorarlberg bis Oberkärnten. Sonst noch zeitweise Wolken. Paar Regentropfen eventuell vom Tiroler Unterland Richtung Osten. Bei 22 bis 31 Grad maximal.

0: letzte Pol heute der Süden. Morgen Sommerwetter mit bis zu 32 Grad.
1: Das ist euer Verkehrsupdate und Good News gibt's für euch in Wien. Da läuft's langsam wieder. Bisschen länger braucht ihr da noch auf der Tangente Richtung Graz. Zwischen Hirschstetten und dem Knoten Prater gerade ein Plus von 10 Minuten. Und bei euch in der Steiermark auf der A9 Richtung Linz zwischen dem Knoten Deutsch-Feistritz und Übelbach gab es einen Unfall. Da ist aktuell die Überholspur gesperrt und es staut sich schon ein bisschen. Aber sonst läuft's ganz gut. Ich wünsche euch eine gute Fahrt.
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1: Schön, dass du da bist. Wir zwei machen uns jetzt einen schönen Donnerstagnachmittag. Bin heute dein Sitznachbar und ich erstelle uns liebend gern die Playlist und ich supporte dich auch beim Hackling. Disco Lines mit New Broke Boys hören wir uns jetzt an. Disco.

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1: Das Wursthämmerl aus dem Supermarkt wird jetzt fix besonders gut schmecken. Zum einen hast du deinen Energy Drink in der anderen Hand, dass du fit bist für heute, und im Ohr deine Lieblingsmusik. Schön, dass du uns hörst. Vitamin D gibt's jetzt auch noch zum Essen dazu. Sunblock mit I'll Be Ready.
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1: Streaming-Anbieter dürfen das Widerrufsrecht bei Abos nicht ausschließen. Das hat heute der Europäische Gerichtshof entschieden. Konkret geht es um eine Klausel von Sky Österreich. Der EuGH sagt, dass es sich bei Streaming um eine digitale Dienstleistung handelt und daher das 14-tägige Widerrufsrecht gilt. Wenn der Kunde aber schon gestreamt hat, könnte er trotz Widerruf eine Entschädigung zahlen müssen. Der britische Premierminister Keir Starmer macht den Engländern Hoffnung auf einen zusätzlichen Feiertag, sollte die Nationalmannschaft die Fußball-WM gewinnen. Starmer sagt, man solle ihn noch einmal fragen, wenn England im Finale steht. Die Three Lions haben seit 1966 keinen WM-Titel mehr geholt. Die FPÖ gerät wegen der Involvierung von einstigen Mitarbeitern in gerichtsanhängige Vorfälle zunehmend unter Druck. War es zuerst der Überfall auf einen Taxifahrer in Leoben, der auch einen einstigen parlamentarischen Mitarbeiter betrifft, gerät nun ein weiterer Vorfall in den Fokus. Eine Gewaltattacke vor dem Parlament. Dabei soll ein weiterer Ex-Mitarbeiter eines freiheitlichen Mandatars zumindest anwesend gewesen sein. ÖVP, SPÖ und Grüne üben heute Kritik. Die Wiener Polizei hat einen 64-jährigen Mann festgenommen, der seit Februar 2025 in rund 70 Wohnungen eingebrochen sein soll. Die Einbruchsdiebstähle sollen sich alle in Wien-Meidling ereignet haben. Der Verdächtige verweigert die Aussage zu den Vorwürfen.
2: Schönen Donnerstag mit den Wetteraussichten. Fast überall zeigt sich heute die Sonne. Am längsten bei euch von Vorarlberg bis Oberkärnten. Sonst noch zeitweise Wolken. Ein paar Regentropfen eventuell vom Tiroler Unterland Richtung Osten. Bei 22 bis 31 Grad maximal. Hitzepol heute der Süden. Morgen Sommerwetter mit bis zu 32 Grad.
3: Der Blick auf die Straßen. Wien A4 Richtung Ungarn. Stau zwischen dem Knoten Prater und Simmering wegen Überlastung. Auf der Tangente staut Richtung Kagran zwischen Gürtelausfahrt und Knoten Prater. Richtung Südautobahn staut zwischen Hirschstetten und Knoten Prater. A9 in Oberösterreich bei Klaus Sperre Richtung Linz. Der Tunnel ist dicht nach einem Unfall. Umleitung gibt es über die B138. A1 Richtung Salzburg bei Seewalchen Bauarbeiten. 30 Minuten länger. Und Salzburg A10 Sperre bei Bischofshofen Richtung Salzburg. Nach einem Unfall gleich mit mehreren Autos. Am besten ausweichen über die B99 oder über die B159. Gute Fahrt.
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1: Ein bisschen Pause hast noch? Sehr gut, dann nutzt man die Zeit sinnvoll. Der Kaffee geht sich auch noch locker aus, der pusht dich jetzt noch durch den restlichen Arbeitstag. Musikalisch haben wir auch noch was Feines für dich. Max, Cascada und die Digital Rockers. Gehen wir's an?
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1: Und ganz dicken Props an deinen Chef, der dich während der Arbeit deine Lieblingsmusik hören lässt. Solange die Leistung passt, alles super. Damit der Drive stimmt, gehen wir gleich zum nächsten Hit rüber. Rossi und Jessie mit High On Me. Schön, dass du da bist.
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0: Reaktion von einstigen Mitarbeitern in gerichtsanhängige Vorfälle zunehmend unter Druck. War es zuerst der Überfall auf einen Taxifahrer in Leoben, der auch einen einstigen parlamentarischen Mitarbeiter betrifft, gerät nun ein weiterer Vorfall in den Fokus. Eine Gewaltattacke vor dem Parlament. Dabei soll ein weiterer Ex-Mitarbeiter eines freiheitlichen Mandatars zumindest anwesend gewesen sein. ÖVP, SPÖ und Grüne üben heute Kritik. Die Feuerwehr in Schwechat hat 7 Babykatzen aus einem verlassenen Pool gerettet. Eine Anrainerin hat am Dienstag das Miauen auf einem verwilderten Grundstück gehört und die Einsatzkräfte verständigt. Die Helfer haben die kleinen Vierbeiner mit einem Kescher befreit und ins Tierheim Brunn gebracht.
1: Der Blick aufs Wetter, viel Sonne heute, zeitweise aber auch ein paar Wolkenfäller und letzte Schauer. Bis zu 31 Grad, die hat Bludenz momentan schon erreicht. Strahlenschöner Freitag, deutlich wärmer, 33 Grad sind möglich. Auch Samstag Badewetter mit bis zu 33. Am Nachmittag tauchen dann schon auch mal Schauerwolken auf. Der Blick auf die Straßen, Niederösterreich S1, bei Sayring Bauarbeiten, 20 Minuten länger Richtung Korneuburg. A4 Richtung Ungarn, Stau zwischen Knoten Prater und Simmering. Tangente Richtung Kakran, Stau zwischen Gürtelausfahrt und Knoten Prater. Richtung Südautobahn staut es zwischen Hirschstetten und Knoten Prater. A1 Richtung Salzburg, bei Sivalchen gibt es heute Bauarbeiten in Oberösterreich. 30 Minuten länger. Gute Fahrt.
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3: Wir gehen rein in die nächste Stunde. Let's go.

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1: Nach Marbella fliegen, um ein Musikvideo zu drehen, soll ja auch den sommerlichen Vibe von Inner City Sun Is Up einfangen. Ist auf jeden Fall gelungen. Und wenn man schon in Marbella ist, bitte, er bietet sich gleich mal an, den Aufenthalt ein bisschen zu verlängern und Urlaub zu machen. Die haben ja ein wunderschönes Meer dort. Und gute Musik spielst du dort sicher auch. Inner, jetzt.
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1: Und um 17 Uhr unsere Express-Lieferung. Das ist dann deine Stunde, in der du die Playlist machst. 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Also gern her mit deinen Tracks. 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

0: sollte die Nationalmannschaft die Fußball-WM gewinnen. Starmer sagt, man solle ihn noch einmal fragen, wenn England im Finale steht. Die Three Lions haben seit 1966 keinen WM-Titel mehr geholt. Die FPÖ gerät wegen der Involvierung von einstigen Mitarbeitern in gerichtsanhängige Vorfälle zunehmend unter Druck. War es zuerst der Überfall auf einen Taxifahrer in Leoben, der auch einen einstigen parlamentarischen Mitarbeiter betrifft, gerät nun ein weiterer Vorfall in den Fokus. Eine Gewaltattacke vor dem Parlament. Dabei soll ein weiterer Ex-Mitarbeiter eines freiheitlichen Mandatars zumindest anwesend gewesen sein. ÖVP, SPÖ und Grüne üben heute Kritik. Laut Insiderberichten plant der russische Präsident Wladimir Putin eine Eskalation des Kriegs in der Ukraine. Putin lehnt Friedensverhandlungen ab und will stattdessen den Konflikt weiter verschärfen. Die jüngsten Drohnenangriffe der Ukraine auf russische Raffinerien und Häfen hätten Putins Entschlossenheit gestärkt, heißt es. Russische Militärexperten diskutieren in der Öffentlichkeit zunehmend über eine Ausweitung des Krieges, einschließlich möglicher Angriffe auf europäische Ziele.
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3: Der Blick aufs Wetter, viel Sonne heute, zeitweise aber auch ein paar Wolkenfälle und letzte Schauer. Bis zu 31 Grad, die hat Bludenz momentan schon erreicht. Strahlenschöner Freitag, deutlich wärmer, 33 Grad sind möglich. Auch Samstag Badewetter mit bis zu 33. Am Nachmittag tauchen dann schon auch mal Schauerwolken auf. Das Update von den Straßen bei Aderklar-Staus in Niederösterreich auf der S1 Richtung Wolkersdorf wegen Überlastung. Achtung, in Klosterneuburg brennt ein Haus. Vorsicht auf der B14 in beiden Richtungen bei der Kreuzung Richtung Kritzendorf. Bitte Fenster zulassen und ausweichen, es gibt Stau in allen Richtungen. A4 in Wien Richtung Ungarn, Stau zwischen Knotenprater und Simmering. Auf der Tangente Stauz, Überlastung in beiden Richtungen, Richtung Kagran zwischen Hansonkurve und Knotenprater, Richtung Südautobahn Stau zwischen Hirschstetten und Knotenprater. Und an der Grenze Drassenhofen 20 Minuten länger bei der Ausreise aus Österreich. Gute Fahrt!
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4: Wunderschönen Donnerstagnachmittag, Daniel Merano hier, freue mich, dass du am Start bist. Cyril gibt's jetzt für dich.

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1: Und damit geht auch alles leichter. Auch bei dir im Lager. Du hast gerade so deinen Workflow, dein eigenes Tempo. Keiner stresst dich. Du hörst einfach deine Lieblingsmusik beim Regal einräumen. Melanie C mit Sweat unterstützt dich jetzt. Na bitte, Support von einem der Spice Girls. Kann man machen.
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1: Für den Heimweg habe ich jetzt einen schönen 90er. Der kommt aus Schweden von Rednecks, Old Pub in an Oak. Ja, good vibes am Weg nach Hause. Bitteschön, schön, dass du da bist.
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1: Gleich gibt's eine ganze Stunde lang deine Lieblingssongs. Also falls du noch einen vergessen hast, einen Hit, den du mir schicken möchtest, jetzt nachholen, schnell. Einfach per WhatsApp, Nummer gibt's auf eurodance.at. Kurz nach 5 geht's los, freu mich.
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1: Die EU-Kommission will Schleppern künftig das Geld abschneiden. Ab heute werden neue Sanktionen angekündigt, die vor allem auf die Einkünfte der Kriminellen abzielen. Das Vermögen gelisteter Personen soll eingefroren und weitere Zahlungen unterbunden werden. Außerdem sind Reiseverbote geplant. Die Spannungen zwischen den USA und dem Iran nehmen weiter zu. Bei den jüngsten US-Luftangriffen auf den Iran sind laut iranischen Angaben mindestens 14 Menschen getötet worden. 78 weitere Personen sind verletzt worden. Teheran droht den USA mit einer vernichtenden Antwort, sollten sie sich weiter in der Straße von Hormuz einmischen. Das für morgen geplante Konzert von Kanye West in Albanien sorgt für heftige Kritik. Der albanische Ministerpräsident Edi Rama hat über 4 Millionen Euro aus dem Notfallsfonds des Staatshaushalts bereitgestellt, um ein Stadion für den umstrittenen Rapper vorzubereiten. Oppositionspolitiker und Aktivisten sind empört. Rama verteidigt die Förderung mit dem Argument, dass das Konzert den Tourismus fördern würde. Streaming-Anbieter dürfen das Widerrufsrecht bei Abos nicht ausschließen. Das hat heute der Europäische Gerichtshof entschieden. Konkret geht es um eine Klausel von Sky Österreich. Der EuGH sagt, dass es sich bei Streaming um eine digitale Dienstleistung handelt und daher das 14-tägige Widerrufsrecht gilt. Wenn der Kunde aber schon gestreamt hat, könnte er trotz Widerruf eine Entschädigung zahlen müssen.
2: Der Blick aufs Wetter, viel Sonne heute, zeitweise aber auch ein paar Wolkenfäller und letzte Schauer. Bis zu 31 Grad, die hat Bludenz momentan schon erreicht. Strahlenschöner Freitag, deutlich wärmer, 33 Grad sind möglich. Auch Samstag Badewetter mit bis zu 33. Am Nachmittag tauchen dann schon auch mal Schauerwolken auf. Das Update von den Straßen bei Aderklarstaut in Niederösterreich auf der S1 Richtung Wolkersdorf wegen Überlastung. Achtung, in Klosterneuburg brennt ein Haus. Vorsicht auf der B14 in beiden Richtungen bei der Kreuzung Richtung Kritzendorf. Bitte Fenster zulassen und ausweichen, es gibt Stau in allen Richtungen. A4 in Wien Richtung Ungarn, Stau zwischen Knoten Prater und Simmering. Auf der Tangente Staut, Überlastung in beiden Richtungen Richtung Kagran zwischen Hansonkurve und Knoten Prater, Richtung Südautobahn Stau zwischen Hirsch.

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1: Eine WhatsApp-Nachricht kommt von der Chiara. Sie steht scheinbar auf Scooter. Der Logical Song. Richtig geiler Hit. Gute Idee, kommt sofort.
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1: Ich würde gerne meiner Puppe sagen, dass ich sie liebe. Ja, nur blöd, dass ich keine Puppe habe oder keine Freundin. Aber der Werner hat eine und die grüßt er ganz lieb und hat natürlich auch einen Musikwunsch. HBZ und Neptunica featuring Mila mit A Rave Ship. Ganz liebe Grüße an dich und an deine Puppe, Werner.
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1: Ja, so einfach geht's. Deine Lieblingslieder im Radio, einfach nur eine WhatsApp-Nachricht schicken. So wie der Rudi, der wünscht sich Major Lazer mit Watch Out For This. Gute Idee.
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1: Die EU-Kommission will Schleppern künftig das Geld abschneiden. Ab heute werden neue Sanktionen angekündigt, die vor allem auf die Einkünfte der Kriminellen abzielen. Das Vermögen gelisteter Personen soll eingefroren und weitere Zahlungen unterbunden werden. Außerdem sind Reiseverbote geplant. Die Spannungen zwischen den USA und dem Iran nehmen weiter zu. Bei den jüngsten US-Luftangriffen auf den Iran sind laut iranischen Angaben mindestens 14 Menschen getötet worden. 78 weitere Personen sind verletzt worden. Teheran droht den USA mit einer vernichtenden Antwort, sollten sie sich weiter in der Straße von Hormuz einmischen. Das für morgen geplante Konzert von Kanye West in Albanien sorgt für heftige Kritik. Der albanische Ministerpräsident Edi Rama hat über 4 Millionen Euro aus dem Notfallsfonds des Staatshaushalts bereitgestellt, um ein Stadion für den umstrittenen Rapper vorzubereiten. Oppositionspolitiker und Aktivisten sind empört. Rama verteidigt die Förderung mit dem Argument, dass das Konzert den Tourismus fördern würde. Streaming-Anbieter dürfen das Widerrufsrecht bei Abos nicht ausschließen. Das hat heute der Europäische Gerichtshof entschieden. Konkret geht es um eine Klausel von Sky Österreich. Der EuGH sagt, dass es sich bei Streaming um eine digitale Dienstleistung handelt und daher das 14-tägige Widerrufsrecht gilt. Wenn der Kunde aber schon gestreamt hat, könnte er trotz Widerruf eine Entschädigung zahlen müssen.
2: Salzburg, Tirol, Kärnten und ein bisschen Steiermark. Da gibt's mehr Wolken, aber sonst scheint die feine Abendsonne herunter. Keine Schauer, 10 bis 18 Grad gibt die Nacht her und morgen Freitag ein Badetag. Wenn überhaupt, dann so ein kurzes Gewitterchen maximal in Kärnten oder der Steiermark an der Grenze zu Italien und Slowenien. Hier ist der Verkehrsüberblick für den Donnerstagabend. Niederösterreich A2 Richtung Graz bei Mödling. Da ist ein Unfall passiert. Es staut bis zur Wiener Stadtgrenze zurück. Stau auch bis auf die A21 nach Brunn und die S1 in den Tunnel Fürsendorf zurückreichend. B14 in beiden Richtungen in Klosterneuburg ist der Hausbrand gelöscht. Wegen Arbeiten nach dem Feuer ist aber nur eine Spur frei. Rechnet mit Stau. Wien und Niederösterreich S2 und S1 Richtung Wolkersdorf. Stop and Go zwischen der Hermann-Gebauer-Straße und Aderklar wegen Überlastung. Stau dann auch noch abschnittsweise auf der B8 bis Deutsch-Wagram. Zeitverlust hier eine halbe Stunde. A4 Richtung Ungarn, Stau zwischen dem Knoten Prater und Simmering wegen Überlastung. 20 Minuten lässt ihr da liegen, auch die Erdbergerlände ist betroffen. Dann die Tangente A23 Richtung Kagran, Stau zwischen der Hansumkurve und dem Knoten Prater. Stau auch auf der A4 statt einwärts ab dem Knoten Schwächert. Und in der Gegenrichtung staut zwischen Hirschstetten und dem Knoten Prater wegen Überlastung. Stau daher auch auf der A22 statt einwärts ab der Reichsbrücke.

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3: Dieser Hit, der gibt mir richtige Nachtschicht-Vibes, ja. Also, es ist 2:30. Meine Freunde schon voll fertig. Ich habe noch ein bisschen Energie. Und dann kommt dieser Hit, Magic Affair mit Omen.

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1: Groove Coverage, ewig im Eurodance-Geschäft. 2001 gegründet und immer noch sowas von am Start und auf Tour. Vor allem in Asien sind sie sehr belebt. Na, die Asiaten wissen halt, was gute Musik ist. Wir auch. God is a Girl, jetzt.

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1: Die EU-Kommission will Schleppern künftig das Geld abschneiden. Ab heute werden neue Sanktionen angekündigt, die vor allem auf die Einkünfte der Kriminellen abzielen. Das Vermögen gelisteter Personen soll eingefroren und weitere Zahlungen unterbunden werden. Außerdem sind Reiseverbote geplant. Der britische Premierminister Keir Starmer macht den Engländern Hoffnung auf einen zusätzlichen Feiertag, sollte die Nationalmannschaft die Fußball-WM gewinnen. Starmer sagt, man solle ihn noch einmal fragen, wenn England im Finale steht. Die Three Lions haben seit 1966 keinen WM-Titel mehr geholt. Die FPÖ gerät wegen der Involvierung von einstigen Mitarbeitern in gerichtsanhängige Vorfälle zunehmend unter Druck. War es zuerst der Überfall auf einen Taxifahrer in Leoben, der auch einen einstigen parlamentarischen Mitarbeiter betrifft, gerät nun ein weiterer Vorfall in den Fokus. Eine Gewaltattacke vor dem Parlament. Dabei soll ein weiterer Ex-Mitarbeiter eines freiheitlichen Mandatars zumindest anwesend gewesen sein. ÖVP, SPÖ und Grüne üben heute Kritik. Die britische Sängerin Bonnie Tyler ist tot. Der Popstar ist rund einen Monat nach ihrem 75. Geburtstag gestorben. Tyler war vor allem in den 80er Jahren mit Hits wie Total Eclipse of the Heart und Holding Out for a Hero bekannt. Sie wäre im November im Wiener Gasometer aufgetreten.
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3: In den Landeshauptstädten hat es zwischen 25 und 29 Grad. Letztere in Bregenz am Salzburgring beim Krone Hits Electric Love Festival hat es 25 Grad. Der Tag, der verabschiedet sich mit einem Sonne-Wolken-Mix. Der Wind wird auch weniger. Und morgen gibt es 25 bis 33 Grad bei viel blauem Himmel. Detto der Samstag, obwohl vielleicht da schon ein bisschen eine höhere Schauerwahrscheinlichkeit.

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1: Bei diesem Hit zieht's mal immer den Mundwinkel ordentlich nach oben. Alex Gaudino mit Destination Calabria, absoluter Lieblingssong von mir. Ich stehe da einfach auf dieses Saxophon drin. Hörst du am besten selbst an. Dr. Fix auch, schön, dass du da bist.
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1: Ja, leiwand war's mit dir heute. Cooler Donnerstag, hat Spaß gemacht, schön, dass du dabei warst. Ich würde sagen, wir hören uns morgen wieder. Ab 13 Uhr bin ich für dich am Start, ab 19 Uhr die Power Hour. Und in der Früh geht's los mit Lisa Bruckmeier. Volles Programm, schönen Abend, Bussi.
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1: Die FPÖ gerät wegen der Involvierung von einstigen Mitarbeitern in gerichtsanhängige Vorfälle zunehmend unter Druck. War es zunächst der Überfall auf einen Taxifahrer in Leoben, der auch einen einstigen parlamentarischen Mitarbeiter betrifft, gerät jetzt ein weiterer Vorfall in den Fokus. Eine Gewaltattacke vor dem Parlament. Dabei soll ein weiterer Ex-Mitarbeiter eines freiheitlichen Mandatars zumindest anwesend gewesen sein. ÖVP, SPÖ und Grüne üben heute Kritik. Der britische Premierminister Keir Starmer macht den Engländern Hoffnung auf einen zusätzlichen Feiertag, sollte die Nationalmannschaft die Fußball-WM gewinnen. Starmer sagt, man solle ihn noch einmal fragen, wenn England im Finale steht. Die Three Lions haben seit 1966 keinen WM-Titel mehr geholt. Der oberösterreichische Landtag hat heute ein 60 Millionen Euro schweres Gemeindepaket beschlossen. 50 Millionen Euro werden als Finanzzuweisung direkt an die Gemeinden und Städte ausbezahlt. Weitere 10 Millionen Euro fließen als Zweckzuschüsse in den Projektfonds. Ein Abänderungsantrag der SPÖ ist abgewiesen worden. Die deutsche Gewerkschaft IG Metall wehrt sich mit bundesweiten Aktionen gegen drohende Werksschließungen und einen weiteren Stellenabbau bei Volkswagen. Der VW-Aufsichtsrat ist am Nachmittag zusammengekommen, um über neue Sparpläne für den Konzern zu beraten. Mit einem Ende der Sitzung rechnen Beobachter nicht vor dem frühen Abend. An mehr als einem Dutzend Standorten gibt es Proteste gegen die Sparpläne.
2: Übrigens hat es 29 Grad am Semmering, 17, das ist jetzt echt schlecht für Abendwerte. Kapriolen gibt es auch keine, weder Sturmböen noch Gewitter, auch über Nacht ruhig, für viele Sternen klar. Und für den Westen und Süden startet, würde ich mal sagen, die nächste Hitzewelle, zieht sich übers Wochenende und weit in die kommende Woche hinein. Deutlich, aber wirklich deutlich über 30 Grad kriegt es. Hier ist der Verkehrsüberblick für den Donnerstagabend. Niederösterreich A2 Richtung Graz. Bei Mödling ist die Unfallstelle geräumt, der Stau hat sich jetzt aufgelöst. Wien A4 Richtung Ungarn. Stau zwischen dem Knoten Prater und Simmering wegen der neuen Baustelle bei einem Zeitverlust von 20 Minuten. A23 Richtung Kagran. Stau zwischen dem Laberg-Tunnel und dem Knoten Prater. Und Richtung Südautobahn, da staut zwischen Hirschstetten und dem Knoten Prater wegen Überlastung. Stau auch auf der A22 stadteinwärts ab der Reichsbrücke. Und dann noch Salzburg. A1 Richtung Wien. Abschnittsweise Stop and Go noch bei Salzburg Nord. Stau auch auf den Ausweichstrecken durch die Stadt Salzburg selbst. Bei einem Zeitverlust von 20 Minuten. Gute Fahrt!

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Und vergib uns unsere Schuld, wie auch wir vergeben unseren Schuldigern.

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0: Dein ist das Reich und die Kraft und die Herrlichkeit in Ewigkeit. Amen.
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Confession of the Groove.